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2: Hallo, wir sind Tore und Julius, wir sind Schüler in der Fachoberschule Technik an der BBS 2 in Nordheim. Wir berichten über den Berufsinformationsmarkt, der am 17.04.2026 stattfand, wo Firmen ihren Betrieb vorstellen.
3: Mit dem Berufsinformarkt versuchen Betriebe für Ausbildungsplätze zu werben. Wir haben unterschiedliche Beiträge, die ihr im Folgenden hört.
4: Hallo, wir sind Lara, Leander und Paul aus der Fachoberschule Agrar und Technik der BBS 2 in Nordheim.
5: Wir haben viele interessante Gespräche geführt, welche ihr nun hören werdet. Viel Spaß.
6: Können Sie sich bitte einmal kurz vorstellen?
7: Ich bin Nadine Borg vom Amtsgericht Nordheim und bin Justizfachwirtin und arbeite da im Justizservice.
6: Was für Ausbildungen oder Berufe kann man bei Ihnen lernen?
7: Ja, in der Justiz gibt es den Justizwachtmeister, das ist ganz unten. Dann geht es weiter mit Justizfachwirt, dann haben wir den Gerichtsvollzieher, dann haben wir den Rechtspfleger, dann haben wir den Richter.
6: Warum sollte man bei Ihnen, genau bei Ihnen, eine Ausbildung machen?
7: Ich finde, der Beruf ist sehr vielseitig, er macht Spaß, man hat Menschenkontakt, man kann viel Gutes bewirken und man wird verbeamtet und hat wirklich einen bombensicheren Job.
6: Ja, kommen wir dann auch schon zur letzten Frage. Wie viel kann man denn ungefähr bei Ihnen verdienen?
7: Oh, das fängt auch an in der Ausbildung bei 1.300 Euro netto und endet nachher bei R1, R2 beim Richter. Ich schätze mal, da sind wir bei 5.000 Euro netto.
8: Ja, hallo, wir sind hier bei den Revierjägern und vielleicht kannst du dich einmal vorstellen.
9: Moin, ich bin Laurenz Fritz. Ich lerne jetzt hier im ersten Lehrjahr bei der BBS 2, die Revierjäger. Bin jetzt in den nächsten zwei Jahren dann im Landesforstbetrieb Süd in Sachsen-Anhalt. Ja, und ich freue mich.
8: Ja, und was machst du so in deiner Ausbildung so alltäglich für Aufgaben?
9: Also das erste Jahr ist ja nur Schule, da machen wir dann die theoretischen Inhalte, also im Moment zum Beispiel Wildschaden, was aktuell ist, ne? Also von den Wildschweinern draußen oder jetzt das forstlichen Teil, den machen wir auch, den macht der Hepper hier. Und ansonsten landwirtschaftlich Wildkrankheiten lernen wir im Moment oder irgendwelche anderen handwerklichen Dinge. Letztens haben wir eine Fallenkaste gebaut und ja, in den nächsten zwei Jahren ist dann der praktische Teil, da ist es dann fast ausschließlich praktisch. Das heißt, wir sind in den Betrieben und lernen so mit, da ist es dann aber sehr unterschiedlich, je nachdem, wo man hinkommt, in welche Betriebe. Also ich gehe jetzt in den Forstbetrieb, das ist Staatsforst, da ist dann der Fokus eindeutig auf die Stöberjachten dann in dem Jagen, weil die einfach eine größere Strecke machen müssen, weil es einfach größer ist. Da liegt der Fokus dann in der Holzgewinnung und bei anderen in den Privatbetrieben, da ist es dann eher auf Jagdgasführung oder sowas oder das ist halt einfach, dass das Wild mehr gehegt wird. Was heißt mehr gehegt? Das ist jetzt auch schwierig, aber da geht es mehr darum, dass das Wild blüht und richtig stark wird und das ist im Forstbetrieb anders, da geht es dann um Holz. Ne? Also es geht immer noch um die Hege des Wildes, aber der Fokus liegt einfach woanders.
8: Und was für Voraussetzungen sollte man mitbringen für diese Ausbildung?
9: Ja, also die Grundvoraussetzung ist der Jagdschein, den muss man vorher haben, bevor man sich anmeldet. Und ansonsten, es gibt keine konkrete Voraussetzung. Man muss relativ flexibel sein, weil man viel rumfährt. Also viele kommen aus Bayern, machen hier die Ausbildung, gehen nach Mecklenburg dann. Da muss man schon bereit sein, auch ein bisschen was zu opfern, weil man wirklich keine Garantie hat, dass man irgendwie zu Hause irgendwie bleibt. Also da muss man schon bereit sein, irgendwie zu gehen. Und ansonsten Führerschein, der ist eigentlich auch Pflicht. Man kann aber auch schon ohne Führerschein beginnen und den dann jetzt im Laufe des ersten Schuljahres machen, weil er ja noch in der Schule ist. Also das ist jetzt nicht das Problem. Und ansonsten, man müsste fürs zweite Lehrjahr dann schon 18 sein, weil man dann einfach alleine ja losgeschickt werden muss, also weil das sehr selbstständig alles ist. Es ist also nicht unbedingt so wie in anderen Betrieben, dass man 1:1 begleitet wird, sondern es ist oft so, dass einige schon vorausgesetzt wird. Das heißt, so ein bisschen Selbstständigkeit müsste schon sein. Aber ansonsten, wenn man Lust hat, draußen zu sein, wenn man engagiert ist und Lust hat, irgendwas zu machen, dann ist das eigentlich das Ding. Aber man muss schon eine gewisse Lust da mitbringen, weil sonst ist das einfach ja, zu viel Aufopferung, die man aufbringen muss.
8: Und kann man auch sagen, was man da ungefähr bei verdient?
9: Ja, also das ist der Knackpunkt, würde ich sagen. Das erste Lehrjahr verdient man nämlich gar nichts. Also da muss man mit Eigeninitiative das hier irgendwie bewerkstelligen. Und gerade für Leute, die weit wegkommen und eine lange Anfahrt haben, die sich dann hier eine Wohnung organisieren müssen. Also es gibt eine Person in unserem Lehrjahr, die wohnt. wohnt hier in Northeim, die ist hier, also die kommt hierher und die anderen müssen sich alle eine Wohnung organisieren. Das heißt, man hat immer Miete. Ne? Das ist also gigantische Kosten. Das erste Lehrjahr ist sehr teuer, deshalb können sich es auch wenige leisten. Und die anderen zwei Lehrjahre ist auch sehr betriebsabhängig. Also es ist, sagen wir mal, so zwischen 800 und 1200 ist es möglich, aber brutto. Ne? Also da kommt dann immer noch was weg und das ist dann im dritten Lehrjahr, gehen dann nochmal 100 Euro drauf, aber mehr ist das dann auch nicht.
8: Und warum würdest du die Ausbildung als Revierjäger empfehlen? Was macht dir vielleicht da besonders viel Spaß?
9: Also was mich so sehr interessiert oder was mir so viel Spaß ist, dass man so viel draußen ist. Also für mich persönlich ist es einfach schön, draußen was zu machen. Ich würde es jedem empfehlen, der Lust und Laune hat, in der Natur zu sein und sich für Tiere interessiert oder auch für die Natur im Allgemeinen, weil das ja alles sehr eng miteinander verbunden ist. Also wenn man Interesse hat irgendwie mit Forst, Wald, wenn man gerne draußen ist und wenn man einfach Lust hat, auch wenn es manchmal ein bisschen hart ist, viel zu arbeiten, wenn man Spaß an dem Beruf hat. Also wenn man da Lust und Laune dran hat, immer machen. Was verliert man?
6: Hallo, können Sie sich bitte einmal kurz vorstellen?
10: Ja, mein Name ist Sven Altmann, ich bin Karriereberater bei der Bundeswehr, gleichzeitig auch Beamter im gehobenen Dienst und bin heute hier für die Bundeswehr.
6: Was kann man bei Ihnen ungefähr alles lernen?
10: Ich weiß gar nicht, wie viel Zeit Sie mitbringen, aber eine ganze Menge tatsächlich. Also es kann losgehen, wie man die Hörer das jetzt vielleicht nicht sehen können, aber ich bin zivil gekleidet. Das heißt, es gibt zwei Wege zur Bundeswehr zu kommen. Einmal der zivile Weg als auch der militärische, den man generell mit der Bundeswehr immer verbindet. Zivil kann es losgehen mit einer ganz normalen Berufsausbildung. Da haben wir unterschiedliche Zweige, Medizin, Handwerk, IT, Technik, Verwaltung und vieles mehr. Man kann bei uns in die Beamtenlaufbahn mit und ohne Studium. Das heißt, man kann auch zivil studieren, Bachelor of Public Administration, Rechtswissenschaften, digitale Verwaltung oder auch Ingenieurstitel. Und auch die Feuerwehr, wir haben eine der größten Betriebs- oder Werksfeuerwehren, wo man auch mit und ohne Studium dann zum Beispiel Feuerwehrmann werden kann. Das rein zivil, militärisch gibt es das natürlich auch in unterschiedlichen Ebenen, auch mit Studium und Berufsausbildung, also eine ganze Vielfalt und Bandbreite an Tätigkeiten und Möglichkeiten.
6: Es ist ja aktuell gerade so ein bisschen heiß umstritten, jetzt zu dieser Zeit zur Bundeswehr zu gehen. Warum würden Sie jungen Leuten oder auch generell Leuten empfehlen, trotzdem zur Bundeswehr zu gehen?
10: Ja, weil einmal der Arbeitgeber grundsätzlich attraktiv ist. Natürlich darf man das, was, wenn man die Uniform anzieht, natürlich nicht vergessen, die Gefahren auf einen lauern können. Natürlich, klar, Gesundheit und möglicherweise das eigene Leben. Das darf man nicht außen vor lassen. Deswegen machen die Leute das nicht grundsätzlich wegen des finanziellen Willens, sondern natürlich auch gewisse Art der Überzeugung. Auf der einen Seite bietet natürlich die Bundeswehr eine ganze Menge Kameradschaft, Vielfalt. Man ist da nicht nur alleine unterwegs, sondern man kann ganz viel lernen für sich selber, Grenzen überschreiten, mentale Grenzen zum Teil und kann viel, viel mitnehmen für das spätere Berufsleben tatsächlich.
6: Was für Leute sucht die Bundeswehr ungefähr? Also was sollten Bewerberinnen an Fähigkeiten und Kompetenzen und Abschlüssen vor allen Dingen auch mitbringen?
10: Abschlüsse sind unterschiedlich, kommt auf die Ebene drauf an, für die man sich entscheiden möchte. Also es kann mit dem Hauptschulabschluss losgehen. Mit dem Abitur ist man natürlich für alles fähig oder möglich, das zu machen. Grundsätzlich, wenn es die soldatische Seite sein sollte, natürlich ein bisschen Sportlichkeit. Mathe, Deutsch sollten auf jeden Fall sehr gute Kenntnisse dabei sein. Und Englisch ist auch nicht verkehrt. Und ansonsten nicht so schüchtern und introvertiert, sondern so ein bisschen Stück weit nach außen gehen und sich einsetzen wollen.
6: Okay, dann stellen Sie sich bitte einmal kurz vor in Ihrem Betrieb.
11: Hi, ich bin Paul. Ich bin Mechatroniker Azubi bei Zeiss, also Carl Zeiss AG in Göttingen.
6: Was machen Sie gerade so genau bei sich im Betrieb?
11: Im Moment habe ich die Zwischenprüfung absolviert, also vor kurzem. Und ja, jetzt mache ich ein paar betriebliche Aufträge und fange bald damit an, die verschiedenen Abteilungen im Betrieb kennenzulernen.
6: Welche Berufe oder was kann man bei Ihnen generell im Betrieb lernen?
11: Also bei uns, bei Carl Zeiss in Göttingen speziell, bilden wir drei Berufe aus. Einmal den oder die Feinoptikerin. Feinoptiker beschäftigen sich viel mit Glas. Also das heißt, sie bearbeiten Glas, stellen Prismen oder Linsen her, verschiedene optische Bauteile, um eben Licht so zu beeinflussen, dass wir zum Beispiel mit Mikroskopen dann ein Objekt vergrößern können oder eben verschiedene Eigenschaften erreichen können, zum Beispiel Entspiegelung von Brillen oder Ferngläsern, also gibt es sehr viele Möglichkeiten. Und ja, der zweite Beruf wäre der Industriemechaniker, den wir ausbilden. Und Industriemechaniker machen eigentlich hauptsächlich alles um Metall. Also das heißt, es geht darum, Metall zu bearbeiten aus Rohstoffen oder rohen Werkstücken, spezielle, bei uns vor allem sehr filigrane, hochkomplexe Bauteile aus Metall herzustellen, in denen dann zum Beispiel für unsere Mikroskope die Linsen eingebaut werden. Genau. Aber es geht auch zum Teil darum, die Maschinen, also den Maschinenpark, mit dem wir Werkstücke bearbeiten, instand zu halten, beziehungsweise Ersatzteile dafür herzustellen, zu warten und so weiter und so fort. Und in diesem Bereich wird auch der Mechatroniker häufiger angetroffen, den wir auch ausbilden. Da geht es zum Teil beim Industriemechaniker ähnlich halt auch um Metallbearbeitung. Deshalb heißt er auch Mechatroniker, also Mecha für Metall oder Mechanik in diesem Fall. Der Mechatroniker beschäftigt sich aber auch mit der Elektronik oder Elektrotechnik. Und ja, wir machen das bei Zeiss natürlich, weil unsere Mikroskope ja High-End-Produkte sind und sehr viele elektronische Bauteile auch beinhalten, die dazu nötig sind, die Funktionen herzustellen, die wir brauchen. Aber die Mechatroniker sind auch sehr viel mit der Instandhaltung unserer Maschinen, mit der Wartung beschäftigt, mit dem Aufbau neuer industrieller Anlagen oder auch der Wartung von Kundenprodukten. Ja genau, der vierte Ausbildungsberuf, den wir anbieten, ist die Fachkraft für Lagerlogistik. Ja, da kenne ich mich ehrlich gesagt nicht so gut aus, weil wir momentan keinen haben.
3: Weiter geht's mit den Ausstellern beim BIM der WBS 2 in Nordheim.
7: Hallo, vielen Dank, dass Sie uns ein Interview geben. Können Sie sich bitte kurz vorstellen?
12: Hallo, ich bin Saskia Müller von der Landwirtschaftskammer und bin hier, um die grünen Berufe vorzustellen.
7: Was genau machen Sie in Ihrem Betrieb?
12: Genau, also in unserem Betrieb direkt haben wir natürlich keine Auszubildenden. Ich bin quasi als Vertretung für die grünen Berufe an sich hier und vorrangig für den Ausbildungsberuf Landwirt.
7: Wen suchen Sie für Ihren Betrieb und was sollten BewerberInnen an Fähigkeiten und Abschlüssen mitbringen?
12: Was den Schulabschluss angeht, ist es für den Beruf Landwirt so, dass ein Hauptschulabschluss von Vorteil ist, es aber grundsätzlich keinen notwendigen Abschluss gibt. Und genau, ansonsten, was die Voraussetzungen angeht, ist natürlich gut, wenn man schon Interesse im Tier- und im Pflanzenbereich vorweist, wenn man da praktisch ein bisschen veranlagt ist. Und ansonsten kann man das meiste auch während der Ausbildung lernen.
7: Was kann man bei Ihnen lernen?
12: Also alle grünen Berufe, die wir vorstellen, kann man hier ja auch sehen. Das heißt Fachkraft Agrarservice kann man lernen, Landwirt, Pferdewirt. In der Hauswirtschaft kann man eine Ausbildung machen und noch viele verschiedene.
7: Was verdient man bei Ihnen in der Ausbildung?
12: Das kommt dann natürlich auf den Beruf drauf an und auch auf das Ausbildungsjahr. Beim Landwirten ist das Gehalt im ersten Ausbildungsjahr aktuell bei 890 Euro, im zweiten bei 970 und im dritten bei 1090 Euro.
7: Wie sieht der Arbeitsalltag in der Ausbildung bei Ihnen aus und wie ist die Arbeitsumgebung?
12: Das ist natürlich total unterschiedlich, weil die Ausbildung auf den landwirtschaftlichen Betrieben stattfindet. Und dann ist es auch abhängig davon, was für Schwerpunkte die Betriebe anbieten. Also ob es beispielsweise mehr Tierhaltung gibt oder auch ja, mehr im Pflanzenbereich, im Ackerbau passiert. Also würde ich sagen, dass so auch der Alltag tatsächlich von der Betriebsstruktur abhängig ist.
13: Christian Grascher ist mein Name. Ich bin stellvertretender Hauptgeschäftsführer der IHK Hannover und ich leite unsere Geschäftsstelle in Göttingen. Ja, unsere Aufgabe ist hier insgesamt für die Ausbildung zu werben, dass es eine gute Idee ist, glücklich eine Ausbildung zu machen, als traurig ein Studium zu beginnen, so will ich es mal zusammenfassen. Und wir wollen so ein bisschen Orientierung geben, was gibt es eigentlich für Ausbildungsberufe. Und da gibt es halt sowohl im kaufmännischen Bereich, IT-Bereich, Logistikbereich, gewerblich-technischer Bereich ganz viele Ausbildungsmöglichkeiten. Wichtig ist erstmal, dass man sich so ein bisschen grob orientiert, in welche Richtung möchte man denn gehen. Dafür ist zum Beispiel ein Praktikum eine gute Möglichkeit, also in der Schule tatsächlich auch schon mal in den betrieblichen Alltag reinzuschauen und dann zu gucken, naja, in die Richtung könnte es schon mal gehen. Und ich sag mal, neben jetzt Lesen, Schreiben, Rechnen, es wird in jedem Beruf wichtig sein, ist es aber eben auch wichtig, ja, eine Begeisterung auch zu entwickeln und mit Spaß und Freude bei der Sache zu sein. Und da man eben in der Ausbildung häufig Dinge konkret umsetzen kann, berichten uns viele Auszubildende tatsächlich davon, dass das eben auch sehr viel Spaß macht. Zu den IHK-Berufen, da gehören eben unterschiedliche Berufe in unterschiedlichen Branchen. Also da ist beispielsweise der gastronomische Bereich, also in Restaurants zu arbeiten, in Hotels zu arbeiten, Logistikunternehmen, Industrieunternehmen, IT-Unternehmen, kaufmännische Berufe, also zum Beispiel Bankkaufmann oder Bankkauffrau, Industriekauffrau, Industriekaufmann. Also die komplette Bandbreite, da geben wir Orientierung und unsere andere Betriebe haben da entsprechende Angebote dann. Also wichtig ist eben, dass man die Ausbildung als Investition in die Zukunft versteht. Es ist zwar manchmal so, dass man, wenn man heute einen Job ohne Ausbildung anfängt, dass man dann erstmal etwas mehr verdient als in der Ausbildung. Aber dafür hat man halt mit der Ausbildung erheblich höhere Einkommenschancen und vor allem auch eine größere Arbeitsplatzsicherheit. Das zeigen uns eben auch verschiedene Statistiken.
12: Ja, ich bin Lena, ich bin im Forst am Grünplan im zweiten Ausbildungsjahr und mache Ausbildung zum Forstwirt, also Forstwirtin.
8: Okay, und wie sieht so der Alltag in deiner Ausbildung aus?
12: Ja, also es kommt drauf an. Im Winter sind wir in der Holzernte in der Buche. Im Sommer machen wir Käferholz jetzt in den Käferjahren. Ja, Kulturen freischneiden und viele solche Sachen. Jagd, Rückjagdböcke bauen und sowas.
8: Und was macht dir besonders Spaß an deiner Ausbildung?
12: Besonders Spaß macht mir die Holzernte. Ja, genau, kann man große Bäume fällen, macht viel Spaß, ist natürlich auch anspruchsvoll, aber macht mir am meisten Spaß.
8: Und welche Voraussetzungen sollte man erfüllen, wenn man anfangen möchte, bei euch die Ausbildung zu machen?
12: Man sollte auf jeden Fall körperlich fit sein, man sollte Interesse an der Natur haben, allgemein am Wald. Ja, also wichtig ist wirklich körperlich fit sein.
14: Merlin Blumenberg, 21 Jahre alt, von der Straßenmeisterei Nordheim.
15: Wen suchen Sie für den Betrieb? Was sollte der Bewerber oder die Bewerberin an Fähigkeiten und Abschlüssen mitbringen?
14: Junge, interessierte Leute, die ein bisschen was um den Finger können, handwerklich ein bisschen geschickt sind. Und man bräuchte einen guten Hauptschulabschluss.
15: Was kann man bei Ihnen lernen?
14: Den Straßenwärter. Und kann dann gleich weitergehen zum Meister oder kann den Bachelor machen.
15: Was verdient man bei Ihnen in der Ausbildung?
14: Man verdient im ersten Lehrjahr 1296, im zweiten Lehrjahr 1350 und im vierten Lehrjahr 1400.
16: Brutto.
14: Der Alltag sieht so aus, dass man entweder auf der Meisterei ist oder in Blockunterrichten in Mellendorf, Kardenberge oder Rostrup. Ansonsten macht man das, was gerade ansteht, sage ich mal, entweder Schilder, Leitpfosten, Mäharbeiten, Baumfällarbeiten, Winterdienst oder bei Unfällen, Ölspur, wenn ein Baum auf der Straße liegt, sowas in der Richtung.
17: Wir sind Schüler der Fachoberschule Agrar 11 und wir haben beim Berufsinformat der Nordheimer BBS 2 die Schulleitung interviewt.
18: Hallo, vielen Dank, dass Sie uns ein Interview geben. Könnten Sie sich bitte kurz vorstellen?
19: Mein Name ist Ines Buschmann. Ich bin die Schulleiterin der BBS 2 in Nordheim.
18: Was erwarten Sie von dem Tag heute?
19: Ich erwarte, dass viele interessierte junge Menschen hier vorbeischauen, Schülerinnen und Schüler aus allgemeinbildenden Schulen, die sich über das vielfältige Angebot an Ausbildungsmöglichkeiten in der Region informieren.
18: Warum engagiert sich die BBS 2 für diesen Berufsinformationsmarkt?
19: Wir sind als berufsbildende Schule 2 in Nordheim eine Schule, die das Handwerk, den Bereich Agrarwirtschaft und Hauswirtschaft repräsentieren. Und ich finde es wichtig, dass ein Berufsinformationsmarkt oder Berufsmessen in berufsbildenden Schulen stattfinden, weil man dort in den Werkstätten Dinge zum Anfassen hat, Mitmachaktionen vorfindet und live erleben kann, wie der Ausschnitt eines Ausbildungsberufes aussieht und wirkt.
18: Was ist Sinn und Zweck einer Berufsmesse?
19: Die Berufsmessen bzw. der Berufsinformationsmarkt hat als Ziel, dass sich Schülerinnen und Schüler der allgemeinbildenden Schule mit dem Ausbildungsangebot in der Region beschäftigen, darüber Kenntnis erhalten, sich aber auch darüber informieren, welche Ausbildungsmöglichkeiten gibt es insgesamt. Denn die Anzahl an Berufen mit Schwerpunkten nimmt immer mehr zu und ich denke, dass es nicht so einfach ist, für junge Menschen da für sich das passende Angebot herauszufinden.
18: Der wievielte Berufsinformationsmarkt ist das hier in der Schule?
19: Insgesamt ist es der 46. Berufsinformationsmarkt und davon hat der größte Teil hier an den berufsbildenden Schulen 2 in Nordheim stattgefunden.
18: Welche anderen Projekte gibt es an der Schule?
19: Als BBS 2 Nordheim engagieren wir uns im Bereich der Ausbildung, indem wir die Berufsorientierung für die allgemeinbildenden Schülerinnen und Schüler anbieten. Wir engagieren uns aber auch im Bereich Demokratie, und organisieren Demokratietage, wir organisieren Gesundheitstage. Wir versuchen, unsere jungen Menschen für die berufliche, aber auch die private Zukunft gut vorzubereiten.
17: Super, vielen Dank.
1: Hallo, ich bin Leo Schitzig.
16: Und ich bin Felix Blockiermann.
1: Und wir sind Schüler der BBS 2 in Nordheim aus der 11. Agrarklasse und wir haben im Rahmen des Berufsinformationsmarkts für das Stadtradio Göttingen Interviews geführt.
16: Wir haben stellvertretend für die Landrätin Astrid Klinkert-Kittel Jörg Richard interviewt.
1: Ja, warum haben wir Jörg Richard interviewt? Wir wollten wissen, wie seine Perspektive über den Berufsinformationsmarkt ist. Wir haben Fragen über den Landkreis, Ausbildung etc. gestellt, unter anderem auch Karriere beim Landkreis und seine eigenen Interessen über den Berufsinformationsmarkt.
6: Wer sind Sie und können Sie sich einmal bitte kurz vorstellen?
20: Ich bin Jörg Richard, erster Kreisrat beim Landkreis Nordheim. Was ist ein erster Kreisrat? Ein erster Kreisrat ist der allgemeine Vertreter der Landrätin. Die Landrätin ist heute leider erkrankt und deswegen darf ich dann an dieser Stelle diese ehrenvolle Aufgabe wahrnehmen.
6: Was erwarten Sie sich von dem heutigen Tag?
20: Ich erwarte, dass die Betriebe es schaffen, viele neue Auszubildende für sich zu gewinnen, damit die Betriebe auch für die Zukunft gut aufgestellt sind. Und für die Auszubildenden wünsche ich, dass sie ihren Wunschberuf oder einen Wunschausbildungsberuf finden.
6: Seit wann gibt es hier den Berufsinformationsmarkt und wie oft?
20: Also ich habe in meinem Grußwort heute Morgen erwähnt, dass es das 46. Mal war. Jetzt müssten wir rückrechnen, ob es ein- oder zweimal ausgefallen ist, Corona-bedingt. Aber damit kann man ungefähr, wenn mal unterstellt, es ist 3-4 Mal ausgefallen, 50 Jahre zurückdenken. Und das hieße, dass es das erste Mal dann, jetzt muss ich eben rechnen, 1976 das erste Mal stattgefunden. Aber tatsächlich wird es wahrscheinlich etwas später gewesen sein.
6: Was bietet denn der Landkreis in puncto Ausbildung an?
20: Der Landkreis hat verschiedene Ausbildungsberufe, zum einen den Verwaltungsfachangestellten, dann die Möglichkeit, Fachinformatiker zu werden, dann haben wir die Ausbildung als Hygienekontrolleur und ein sogenanntes Dualungsstudium für Verwaltungswissenschaften, soziale Arbeit und Bauingenieurwesen.
6: Wenn Sie selber nochmal eine Ausbildung machen würden, was wäre das?
20: Ich würde exakt denselben Weg beschreiten, den ich jetzt beschritten habe. Ich habe 1984 bei der damaligen Stadt Osnabrück oder bei der Stadt Osnabrück angefangen, eine Ausbildung als sogenannter Dienstanfänger gemacht. Die Ausbildung gibt es heute gar nicht mehr. Anschließend habe ich eine Ausbildung als Beamter des mittleren Dienstes gemacht, in Abendschule Fachabitur gemacht, dann eine Ausbildung des gehobenen Dienstes gemacht, 3-jähriges Fachhochschulstudium war das und anschließend ein Jurastudium. Ich war also, als ich mit der Schule fertig war, noch 16 Jahre lang in Ausbildung sozusagen und bin dann erst im Jahr 2001 beim Landkreis Nordheim angefangen und habe dort auch schon verschiedene Positionen bekleidet und das ist auf jeden Fall sehr, sehr abwechslungsreich in der Kommunalverwaltung. Ich würde es jederzeit wieder machen.
6: Kommen wir zur letzten Frage. Was denken Sie, warum ist so ein Berufsinformationsmarkt an Schulen, warum ist das so eine gute Sache?
20: Ich habe es ja, glaube ich, eingangs gerade schon erwähnt, dass ich sage, dadurch haben Schülerinnen und Schüler die Möglichkeit, sich komprimiert über unterschiedlichste Ausbildungsberufe zu informieren. Und die Betriebe haben eben die Möglichkeit, sich als Betrieb gegenüber jungen Leuten zu präsentieren en bloc. Als wenn ich als Betrieb in unterschiedlichste Schulen, in unterschiedlichste Klassenreihen gehen würde, das würde einen tierischen Aufwand bedeuten.
21: Guten Tag, mein Name ist Vitali und ich bin auch heute Teil der Fachoberschule Agrar. Der Berufsinformationstag in Nordheim hat dieses Jahr knapp 1200 Besuchern an ungefähr 110 Ständen herangezogen. Wir haben einige von Ihnen zu Ihrer Meinung zum Berufsinfomarkt befragt. Jetzt hören Sie ein paar Ausschnitte meiner Kollegen, die direkt vor Ort waren.
22: Denkst du, dass der Berufsinfomarkt dir bei deiner beruflichen Entscheidung hilft?
23: Ich glaube schon, damit ich meine Richtung feststellen kann, wo ich später hingehen möchte.
24: Ja, also ich denke, dass es mir eher dabei hilft, einen Ort für mein Praktikum zu finden, weil ich noch in die 10. Klasse gehe und es deswegen bei mir noch ein bisschen hin ist, bis ich mich wirklich für einen Beruf entscheiden muss. Aber ja, ich denke schon, dass vor allem die Berufsberatung, da der Test mir da schon helfen kann, in welche Richtung ich gehen möchte.
25: Ja, ich denke das, vor allem, weil es hier so viele Berufe gibt und man einen Einblick auch von Leuten, die arbeiten, bekommt und man kann besser sehen, was einem gefällt oder was einem nicht gefällt.
26: Also ist gut, sich zu informieren, kann ich schon.
25: Ja, weil viele oder junge wissen ja nicht, was sie machen sollen und da ist so ein Berufsinfomarkt gar nicht schlecht, dass man sich nochmal neu orientieren kann.
27: Hallo, hier ist Erik Borchardt aus der Fachoberschule Technik von der BBS 2 Nordheim. Hiermit bedanke ich mich fürs Einschalten in unsere Sendung zum Berufsinformationsmarkt. Damit verabschiede ich mich. Bis zum nächsten Mal. Vielen Dank an Frau Merz dafür, dass wir diese Interviews aufnehmen konnten und dass sie uns dabei begleitet hat. Außerdem geht ein großer Dank an die Jugendstiftung des Landkreises Northeim für die Unterstützung.

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1: Hallo und herzlich willkommen beim Stadtradio Göttingen.

0: Am 23.04. war Zukunftstag.
1: Wir waren 10 SchülerInnen, die Umfragen und Interviews durchgeführt haben.
0: Wir hatten alle viel Spaß beim Zukunftstag.
1: Und möchten euch jetzt vorstellen, was am 23.04. alles entstanden ist.
2: Hallo, wir sind Romy und Luise vom Zukunftstag beim Stadtradio Göttingen.
0: Wir waren am Donnerstag, der 23.04. in der Stadt und haben Fußgänger interviewt.
2: Zu der Frage, was war ihr Traumjob als Kind?
0: Und nun wünschen wir euch viel Spaß beim Zuhören.
3: Mein Traumjob als Kind?
4: Astronautin.
5: Was war ihr Traumjob als Kind?
6: Oh, Designerin zu werden. Also ich habe oft mal so versucht, Kleidungen zu nähen und zu machen. Aber oft auch so selbst aus Karton und sowas Häusern zu bauen. Das war mein Traumjob. Aber ich habe
5: nicht
6: erreicht.
5: Dankeschön.
3: Ja, ich hatte keinen. Kann mich nicht erinnern. Bin schon so alt.
2: Was war Ihr Traumjob als Kind?
7: Architekt.
8: Also ich hatte schon immer den Wunsch, was mit Medizin zu machen und in den medizinischen Bereich zu gehen und vielleicht Ärztin zu werden.
9: Mein Traumjob wäre, Psychologin zu werden in der Psychotherapie. Ich studiere auch gerade Psychologie dafür und es ist auf jeden Fall noch ein weiter Weg, aber das würde ich sehr gerne machen.
10: Das ist eine gute Frage. Ich finde, dass aktuell KI ziemlich viel mit dem Thema Job macht. Also ich bin eigentlich Betriebswirtin, also habe hier in Göttingen auch BWL studiert. Und dachte lange, das wäre auch mein Traumjob, im Personalbereich zu arbeiten. Aber finde es jetzt auch wichtig, sich darüber Gedanken zu machen, was man noch so mit seinem Hintergrund machen kann.
1: Danke. Was ist Ihr Traumjob?
3: Also ich mache immer das, was ich liebe, seit ich denken kann. Ich bin jetzt 63 und ich mache immer, also Mode ist eine Sache und Kunst. Also ich richte gerne Wohnungen ein und ich mache meine eigene Mode. Das mache ich sowieso. Das ist mein Traumjob und ich liebe auch noch Psychologie und du Coaching, weil ich habe viele Jahre in Indien gelebt, wo ich auch meine Stoffproduktionen mache und meine Designs und auch viel mit Meditation, Yoga und Coaching einfach selber praktiziert habe. Und insofern mache ich immer das, was mein Traumjob ist. Man muss immer das machen, was man liebt, weil man dann erfolgreich wird.
1: Das ist sehr schön. Dankeschön.

0: Hallo, wir sind Luke und Johann. Wir haben unseren Zukunftstag beim Stadtradio in Göttingen gemacht. Wir haben Sophie Broos interviewt.
1: Sophie ist Moderatorin beim Stadtradio.
2: Wer bist du denn?
3: Ich bin Sophie Broos. Ich moderiere hier im Stadtradio schon seit einer Weile. Schön, dass ich hier sein darf.
2: Das freut uns auch. Und bist du so hier?
3: Ich bin Moderatorin seit 2022 und ich moderiere dann hier eben die Live-Sendung mittendrin, das Morgenmagazin im Stadtradio Göttingen.
2: Das ist sehr cool.
1: Wie sieht ein typischer Arbeitstag bei Ihnen aus?
3: Tatsächlich stehe ich schon richtig, richtig früh auf, so um 5.30 Uhr, dann mache ich mich fertig und komme hier ins Stadtradio. Meistens bin ich ein bisschen kurz vor knapp da, also nur eine halbe Stunde vor Anfang der Sendung, also um 6.30 Uhr und mache dann erstmal hier das ganze Studio an, also erstmal das Mischpult, dann die drei Computer, die müssen angehen und genau, dann stelle ich eben Mailist erstmal an. Das ist hier diese, das ist eine Playlist, wo ich dann erstmal die ganze Playlist für die Sendung für die nächsten 3 Stunden vorbereite. Also die Jingles, Musik, Beiträge, die laufen und die Nachrichten. Dann bereite ich auch noch mein Skript vor. Da schreibe ich auch mir noch ein paar Sachen dazu, eben die Verkehrsmeldungen, was gerade so auf den Straßen los ist, wo die Blitzer sind und schaue mir auch nochmal das Wetter an, das muss ich nämlich auch ankündigen. Genau, und dann geht's eigentlich auch schon los mit der Sendung, mit den Lokalnachrichten und dann läuft das so für die nächsten 3 Stunden eben durch bis um 10.05 Uhr bis Ende der Sendung.
0: Und was macht dir hier so am meisten Spaß?
3: Oh, das ist eine sehr gute Frage. Ach, tatsächlich macht es mir sehr viel Spaß, einfach im Studio zu stehen und sehr viel zu reden. Genau, einfach den Leuten auch so ein bisschen Fun Facts zu erzählen, zum Beispiel auch, was für ein Tag heute ist. Heute ist zum Beispiel auch der Tag der Weltliteratur. Also da so ein paar Fun Facts dazu. Und das Tolle ist auch, ich kann hier im Studio stehen und niemand sieht mich. Das heißt, die Leute hören mich nur und ich muss nicht besonders gut aussehen. Es ist sehr gut, wenn man sich so früh fertig machen muss.
2: Und warum soll ich mal das Stadtradio Göttingen hören?
3: Natürlich wegen mir. Nein, wir haben ganz viele tolle verschiedene Beiträge aus Südniedersachsen hier, aus Göttingen und aus Nordheim. Immer so verschiedene Sachen. Querbeet. Heute hatten wir zum Beispiel Klima macht Schule. Das ging um ein Programm zum Klimaschutz für Grundschüler. Ansonsten hatten wir auch schon einen Beitrag über jetzt die Bienen im Felix-Klein-Gymnasium, sowas. Oder auch Sportbeiträge haben wir ganz viele über die Basketballspiele hier. Also für jeden ist irgendwas Interessantes dabei. Und natürlich auch täglich unsere Veranstaltungstipps.
2: Vielen Dank für dieses Interview.

0: Hallo, wir sind vom Stadtradio Göttingen und heißen Greta
1: und Irene. Wir waren am 23.04.26 beim Zukunftstag.
0: Dort haben wir Nico, den Chefredakteur, interviewt.
1: Viel Spaß beim Zuhören.
0: Wer bist du und was machst du hier?
2: Ich bin Nico Mahler. Ich arbeite beim Stadtradio seit 2023 in der Redaktion und ich mache die meiste Zeit Nachrichten und Beiträge für das lokale Programm, also schwerpunktmäßig natürlich Göttingen und die Region. Region, das heißt zum Beispiel auch Beiträge aus Northeim, auch Beiträge aus Duderstadt und auch mal dann über andere Bereiche im Landkreis Göttingen und im Landkreis Northeim.
1: Wie sieht dein typischer Arbeitstag aus?
2: Das kommt darauf an, welche Schicht ich habe. Also wir arbeiten im Schichtsystem. Frühschicht, Spätschicht und Mittelschicht. Wenn ich Frühschicht habe, bin ich früh im Sender, also meistens so zwischen 6 und 7 Uhr. Wenn ich Spätschicht habe, wird es so irgendwas zwischen 10 und 12 Uhr, wo ich im Sender bin, und in der Mittelschicht bin ich frei. Da kann ich Beiträge machen. In den Früh- und in den Spätschichten mache ich schwerpunktmäßig Nachrichten, also wirklich viel in der Redaktion, viel Schreiben, viel Einsprechen von Nachrichten. Und in den Mittelschichten habe ich sozusagen ein bisschen mehr Zeit für Sachen wie Beiträge machen oder auch mal Termine wahrnehmen und eine Fahrt zum Beispiel zu einem Termin in Duderstadt zum Beispiel zu machen.
1: Was macht dir an deiner Arbeit am meisten Spaß?
2: Oh, das ist eine ganz schwere Frage, weil mir macht so vieles Spaß. Also ich würde sagen, am meisten Spaß machen mir mittlerweile Nachrichten schreiben, weil ich das sehr abwechslungsreich finde und man ja nicht weiß, welche Nachrichten man am Morgen dann am Abend haben wird, weil sich das ja erst über den Tag ergibt und die Nachrichtenlage ja auch dann sich immer entwickelt und man muss recherchieren, man muss dranbleiben und das macht eigentlich sozusagen dann den Spaß da aus, dass es und auch die Vielfalt, dass man nie sehen kann oder abschätzen kann, wie sich Dinge entwickeln und man immer am Ball bleiben muss und die Sache beobachten muss.
1: Warum sollte man Stadtradio Göttingen hören?
2: Weil wir ganz gute Musik spielen, weil wir einen tollen Bürgerfunk haben und weil wir viele lokale Informationen im Programm haben, die man auf anderen Radiosendern, speziell überregionalen Sendern, so nicht hört. Und das ist sozusagen eines unserer, ich nenne es mal, Alleinstellungsmerkmale. Jede Person, die an lokalen Informationen interessiert ist und gerne auch Musik hört und das beispielsweise während der Autofahrt oder während man zu Hause aufräumt, die ist bei uns im Programm total richtig aufgehoben. Und dadurch, dass wir den Bürgerfunk haben, haben auch viele Leute, viele Freiwillige, viele Interessierte, die Möglichkeit, also quasi alle, die wollen, bei uns selbst zu senden und das macht das Programm und auch unseren Sender aus.
1: Dankeschön. Tschüss.

0: hört die Sendung zum Zukunftstag im Stadtradio Göttingen. Wir haben ein Interview mit Andreas gemacht. Andreas ist der Geschäftsführer vom Stadtradio Göttingen. Wer sind Sie?
1: Ich bin Andreas Goos und ich bin, wie du richtig gesagt hast, Geschäftsführer hier im Stadtradio und zwar seit jetzt fast anderthalb Jahren.
0: Was machen Sie hier?
1: Meine Arbeit ist zum Beispiel, mich um die Leute zu kümmern, die hier arbeiten, mit ihnen zu sprechen, was sind ihre Aufgaben, wenn sie Fragen haben, bereitzustehen. Ansonsten mache ich viel, was mit Geld zu tun hat. Also wo bekommen wir unser Geld her? Wofür geben wir unser Geld aus? Das muss alles immer ganz ordentlich aufgelistet sein. Buchhaltung ist ganz wichtig. Und ich muss ganz viel mit Leuten reden, die hier gar nicht im Stadtradio sind, sondern so Partnerfirmen sind oder andere Vereine.
0: Wie sieht ein typischer Arbeitstag bei Ihnen aus?
1: Mein Arbeitstag fängt meistens damit an, dass ich erstmal mit meiner Kollegin in der Buchhaltung spreche und wir uns darüber austauschen, was liegt heute alles so an. Gibt es irgendwelche Fragen zur Rechnung? Wie müssen bestimmte Sachen verbucht werden? Also wenn wir einen Kassenbon haben, für den wir Kaffee gekauft haben, wie muss man den eintragen? So, was ist das Kaffee? Und dann fahre ich meinen Rechner hoch und gucke, was an E-Mails da ist. Und die arbeite ich dann so ein bisschen ab und bespreche mich ansonsten so zwischendurch immer mal mit den Leuten hier im Haus, mit den Kolleginnen und Kollegen. Vielleicht kommt dann jemand aus der Technik vorbei oder unser Medienpädagoge. Wir besprechen, was wir für Projekte haben, was für Themen anliegen. So, und ansonsten habe ich dann immer mal Termine mit anderen Leuten, die ich dann wahrnehme.
0: Was macht dir am meisten Spaß in deiner Arbeit?
1: Am meisten Spaß macht mir, dass ich mit so vielen unterschiedlichen Leuten zu tun habe, die alle sehr schöne Ideen haben. Und ich kann dann sagen, tolle Idee, das machen wir jetzt mal.
0: Warum sollte man Stadtradio Göttingen hören?
1: Man sollte Stadtradio Göttingen hören, weil wir zum einen eine sehr gute Berichterstattung haben über viele Sachen, die man so in den anderen Medien nicht mitbekommt. Auch wenn die vielleicht mehr Sachen berichten, haben wir immer wieder Sachen, die man woanders nicht findet. Und weil bei uns auch viel Programm ist von Leuten, die gar nicht so professionell sind, sondern die das als Hobby machen. Und das finde ich sehr spannend, sich das anzuhören. Ja.

0: Und das war's auch schon mit unserer Sendung vom Zukunftstag.
1: Mitgemacht haben Emma, Greta, Irene, Johann, Laura, Luise, Luke, Naja, Oskar und Romy. Viel Spaß beim Weiterhören und einen schönen Tag wünscht euch das Team vom Stadtradio Göttingen.

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0: Okay. Jo, was geht ab? Faulenzer Grooves im Stadtradio Göttingen, die chilligste Show im Radio. Herzlich willkommen, wir sind wieder da.
1: Ja! Oder im Radio Tonkohle, da könnt ihr uns auch hören. Nämlich einen wunderschönen guten Morgen, Leute. Schön, dass ihr wieder eingeschaltet habt. Jetzt wird erstmal eine Stunde gefaulenzt, würde ich sagen. Wie geht's uns denn? Sag mal.
0: Geht's uns heute? Also, mir geht es gut, die Sonne scheint, der Frühling hält vollsten Einzug, auch in meiner Seele. Ich bin sehr, sehr wach, alles blüht in mir. Und wir nehmen heute ja zu einer ziemlich unchristlichen Uhrzeit auf. Es ist nämlich, darf man das sagen, 8:30 Uhr
1: morgens.
0: Und normalerweise wird sich zu dieser Uhrzeit ja das erste Mal erst umgedreht. Deswegen entschuldigt uns, wenn wir etwas langsamer reden sollten.
1: Du, aber ist vielleicht auch gar nicht schlecht. Ne? Es ist ja auch irgendwie mal ein bisschen entschleunigend.
0: Gerade heutzutage geht ja alles so schnell. Richtig. Reels, die Ereignisse in der Welt überschlagen sich. Aber hier bleibt alles gleich und alles gleich entspannt, denn wir sind eine Show zum Runterkommen, auf der Couch chillen. Vielleicht wart ihr gestern aus, habt einen Heisen gemacht und seid heute ein bisschen zerknittert. Und dann hört ihr uns und wir bringen euch wieder auf Touren. Es geht ganz langsam los mit entspannender Musik aus Brajau. Die hast du mitgebracht, Johannes.
1: Ich merke schon, du bist ein Meister der portugiesischen Aussprache.
0: Ja.
1: Das wird jetzt nicht leicht. Nein, das war Marcos Valle. Und er gehört so ein bisschen zur zweiten Welle der Bossa Nova, des Bossa Nova, den ja Brasilien hervorgebracht hat, irgendwo in den 60ern, sag ich mal. Der Song heißt Preciso Aprender a Ser So und ist schon uralt.
0: Ist das auch portugiesisch?
1: Ja.
0: Okay.
1: Hast jetzt nicht erkannt, ne? Habe ich nicht richtig ausgesprochen.
0: Nee.
1: Ja. Mist. Ja, gut, tut leid. Aber dachte ich, ist ein guter Einstieg, weißt du? Ein bisschen so schnulzige Streicher und Sunshine in die Ohren rein. Beautiful, man. Wow.
0: Extrem smarte Number. Ich mache jetzt einfach mal den nächsten Song und dann sprechen wir danach, was es zu besprechen gibt, damit ihr jetzt wieder ein bisschen in Schwung kommt. Oder willst du den nächsten Song machen?
1: Nö, du mach mal. Bin ich jetzt mal auch gespannt.
0: Also gut, damit ihr ein bisschen in Schwung kommt, spiele ich einen alten Classic. Zwischenzeitlich war es, glaube ich, ein bisschen uncool. Mittlerweile ist wieder extrem cool. Y2K-Vibes von Paul Kalkbrenner.
1: Oh.
0: Aaron.
1: Oh.

0: Berlin City, Rooftops, Sunglasses, Sunshine, teure Drinks. Was geht ab? Das Faulenzer Grooves, das ist unser Vibe.
1: Ey, nice people, nice vibes, nice DJs, come join us at the Kurfürstendamm. Ja, das war unser kleines, leicht retroperspektivisches Berlin City Rooftop DJ Set mit zwei Szenegrößen. Und zwar hatten wir einmal Paul Kalkbrenner, den Bruder von Fritz Kalkbrenner. Und dann hatten wir noch, wie heißen die alle, Farben?
0: Nein, Klangkarussell.
1: Also,
0: nein, wo denkst du
1: nein,
0: hin?
1: Nein, nein. Aber alle Farben gibt's doch auch, oder?
0: Ja, aber ich glaube, die kamen erst später dann.
1: Ah, okay.
0: Ich glaube halt wirklich, dass dieser Track hier diese Wave so ein bisschen gestartet hat. Dieses Tropical House. Weißt du, die Mucke, die immer bei Hollister drin lief damals.
1: Boah, Junge, Hollister-Mucke. Da müsste man sich... Das werde ich gleich mal auf Spotify nachgucken, ob es da noch so Hollister-Playlists gibt. Das war echt ein Vibe.
0: Ja, also.
1: Es gibt ja Hollister noch, ne? Aber nicht mehr in diesem gleichen Ladenbaukonzept wie früher, glaube ich. Als es so alles dunkel war und so mega stark nach diesem Parfum gerochen hat.
0: Ja,
1: und dann standen diese sehr muskulösen Typen und haben irgendwie so auf Englisch mit dir geredet, aber sie kamen irgendwie aus Halle.
0: Leute, Digga. Ich war einmal im Hollister, glaube ich. Oder zweimal.
1: Ja, ich war häufiger mal mit meiner Schwester. Das hat mir ja auch mal gut gefallen.
0: Ja, also der Vibe war schon irgendwie ein ganz eigener. Es hat auch einfach so zu dieser Zeit gepasst, ne? Wann war das so? 2010 oder so? Irgendwie war es so der Vibe. Das ist crazy.
1: Das ist echt crazy. Okay. Also,
0: heutzutage nimmt sich doch alles viel zu ernst, sag ich dir ehrlich.
1: Hollister hat wirklich das Problem, sich nicht. Hollister hat sich eigentlich auch ziemlich ernst genommen.
0: Ja. Weiß ich nicht. Naja, gut, egal.
1: Hin oder her.
0: Die Mucke ist auf jeden Fall super.
1: Das stimmt. Und zu dem ersten Lied gibt es auch ein bisschen was zu erzählen. Also eigentlich gar nicht so viel, aber das ist ja, wie gesagt, Aaron oder Aaron von Paul Kalkbrenner. Und ist von diesem Album Berlin Calling, was ja der Soundtrack zum gleichnamigen Film ist. Wo es ja auch um so einen DJ geht, der einen harten Job macht und harte Drugs taket und dann irgendwie in der Psychiatrie landet und da dann aber an seinem Album weiterschraubt. Und es porträtiert halt so ein bisschen das, was wir gerade schon angerissen haben. Rooftops und Long Nights und DJ-Clubs und so, aber auch die Schattenseiten. Und auf dem Album ist natürlich auch welcher sehr bekannte Track.
0: Ja, Sky and Sand natürlich.
1: Ja, genau.
0: So, ey, war eine Frage. Ja, also tolles Album. Ich finde auch, ich höre das auch immer noch relativ regelmäßig, relativ gern. Und ich finde einige Tracks richtig gut von. Ich glaube, mein Favorite ist Azuri. Ich glaube, das ist der zweite. Der liegt zwischen dem hier und Sky and Sand. Der ist auch richtig geil. Aber ist eher so ein bisschen so Nighttime-Type-Thing.
1: Ja, weil.
0: Haben wir, glaube ich, hier auch letztes Mal in einer Radioshow gespielt, ehrlich gesagt.
1: Ja, ich glaube auch. Also, das Album kommt auf jeden Fall wieder so hoch. Ich habe es jetzt manchmal so beim Sport gehört, das Lied, was wir gerade gehört haben. Das ist irgendwie cool, weil es auch so einen sehr nice, so nach hinten geschobenen, coolen Rhythm hat. Und es macht auch gute Laune.
0: Ja, ich glaube, Paul Kalkbrenner war eine Zeit lang halt einfach so krass gehypt, dass dann der Hype auch sehr doll gestorben ist und man es dann eine Zeit lang nicht mehr hören konnte. Aber jetzt zeigt sich langsam, es ist doch irgendwie zeitlos fette Mucke.
1: Ja, würde ich auch sagen, came to stay. Was es auch ein bisschen uncool gemacht hat, ist, dass dann irgendwann so auch die ältere Generation das hat und cool fand. Also meine Eltern haben das auch im Schrank stehen, meine Patentante hat das auch im Schrank stehen.
0: Ja.
1: Und heute kann ich irgendwie, kann ich es trotzdem cool finden.
0: Ja, so ist das, ne? Na gut. Oh, hier ein bisschen Mucke hören. Ich würde nochmal hier
1: komm,
0: die Zange in die Hand
1: leg einen auf, ja.
0: Alles klar. Wir haben mal wieder ein Beat von Madlib. Distant Land heißt er. Ein Album Shades of Blue.

0: los.
1: So, jetzt geht's los. Jetzt geht's los. Ja, die Fußballsaison hat ja auch wieder angefangen.
0: 96 steigt vielleicht auf. Für alle Supporter aus Niedersachsen. Vielleicht sehen wir uns mal im Niedersachsen-Stadion.
1: Ja, wer weiß. War ich tatsächlich auch noch nie. Vielleicht kann man sich mal noch angucken.
0: Ja, zur Ehre des Hannover Sportvereins hat sich Johannes auch die Haare in den Vereinsfarben gefärbt.
1: Richtig.
0: Nämlich grün.
1: Ja, grün. So wie ist auch tatsächlich das 96 grün.
0: Ach, wirklich? Ja, hab ich doch direkt erkannt. Ja. Mach doch nochmal an der Seite, wo es so abrasiert ist, dann noch die 96 rein.
1: Das ist eine geile Idee. Ja, siehst du, da habe ich doch mal ein Vorhaben für das Wochenende.
0: Ja.
1: Ja.
0: Meine also, stimmt. Ja, okay.
1: Nee, komm.
0: Ja, also apropos Wochenende, du kannst auch noch mal ein bisschen Eigenwerbung machen, wo man dich jetzt überall antreffen konnte und kann. Das ist ja so einiges.
1: Ja, ist so einiges, aber das ist, glaube ich, jetzt auch schon alles in der Vergangenheit, wenn das hier ausgestrahlt wird. Ah, letzte Woche war Dots. War bestimmt super geil. Ich werde, also jetzt gerade liegt es noch in der Zukunft, deswegen ist das schwer zu sagen. Aber ich glaube, es war geil. Es wird geil gewesen sein. Ist auch egal. Aber ja, es wird, also es war auf jeden
0: Fall. Es hat geil gewesen sein werden.
1: Ja, genau, irgendwie so. Ja, das waren die Ankündigungen. hast du sonst noch irgendwas?
0: Dann auch meine Empfehlung als alter Göttinger, immer mal gerne zum Leinehafen kommen.
1: Ja,
0: da gibt es auch immer sehr schöne Veranstaltungen, da scheint die Sonne, da kann man mal schöne Zigarette rauchen und irgendwie schöne Musik auch von Johannes und noch anderen DJs und DJs hören.
1: Ja.
0: Und ja, wenn ihr in Hamburg seid, sagt Bescheid, dann machen wir mal was zusammen.
1: Ja, ist schön, ich werde drauf zurückkommen hier, Kollege.
0: Ah, super.
1: So, meine Lieben, wir haben ja auch wieder ein bisschen Musik gehört. Da können wir jetzt auch nochmal, kann ich jetzt einmal ganz kurz, ganz schnell einmal kurz drüber gehen. Ja. Das erste war ein Beat von Madlib, Mad Chillig, würde ich sogar sagen. Distant Land von seinem Album Shades of Blue auf Blue Note Records ist das nämlich rausgekommen. Wie geil ist das denn? Aber ja, Mad Chilliger Beat, ich habe mir das Album noch nicht ganz angehört, aber vielleicht ist das ja mal was für die nächsten Tage. Kann ja was sein. Hören wir auf jeden Fall jetzt erstmal ganz gut. Madlib macht ja auch korrekt.
0: Ja, echt korrekt. Das ist dieser verspulte California Vibe.
1: Yeah. Yeah, man, die West Coast. Da ist doch irgendwas im Trinkwasser, da ist doch irgendwas drin. Genau, als nächstes hatten wir einen Mad Rare Track von DJ Crush, unserem Lieblings- japanischen Trip-Hop und Hip-Hop-Producer.
0: Ist es unser Lieblings? Da gibt es noch diesen anderen.
1: Aus Japan? Nuyabes.
0: Ja.
1: Ja, stimmt, der ist auch gut. Ja, weiß ich nicht.
0: Das Top 2 auf jeden Fall.
1: Ja, ich finde, glaube ich, DJ Crush cooler, aber es liegt auch, glaube ich, ein bisschen daran, dass ich mich in Nujabes noch nicht so richtig reingehört habe. Aber vielleicht, ich glaube, der ist nämlich auch ziemlich heftig, ehrlich gesagt. Naja, egal.
0: Ja.
1: Das war auf jeden Fall Ryuki. Und ich bin mir ehrlich gesagt nicht sicher, wo der herkommt. Es ist ein rarer Track. Und ich habe den auf YouTube gefunden. Irgendwie mal beim Digne und ihn dann irgendwo mir organisiert, hat mir einen Freund gegeben. Auf einem USB-Stick.
0: Der ist vom Laster gefallen.
1: Irgendwie so. Naja, und abgeschlossen haben wir hier das schöne Trio mit den Gorillas. Tomorrow Comes Today. Ich hab mich endlich mal durchgerungen, mir ein Gorillas-Album anzuhören. Das ist von dem
0: Bass. Hat es sich gelohnt?
1: Mit dem Auto drauf. Hast du schon mal ein Gorillaz-Album durchgehört?
0: Nein, ich würde es auch mal machen.
1: Ja, ich würde es schon empfehlen. Also es ist, die haben auf jeden Fall geile Tracks, die über die Hits hinausgehen, welche ja Feel Good sind und Clint Eastwood. Und sonst kenne ich eigentlich nichts von den Gorillaz.
0: Ja, und das sind aber so riesige Hits und irgendwie begründen die auch so einen ganzen Swag von denen. Also es ist jetzt, man glaubt jetzt nicht, dass es so Two-Hit-Wonders sind, sondern man glaubt, die sind schon richtig cool so.
1: Ja, genau, genau. Und das hatte ich auch immer wieder gehört, dass sie richtig cool sind und so. Und jetzt dachte ich mir, ja, komm, hören wir mal rein. Und es ist, ist schon spannend. Also es ist so, ja, sie haben so ein bisschen so diesen Hip-Hop-Swag, aber es ist auch ein bisschen dubbig at times und es ist auch sehr weird at times. Es ist auf jeden Fall nicht einfach nur so hingemacht. So. Also kann ich dir schon
0: hingemeiert.
1: Empfehlen. Kann ich dir schon empfehlen. Also ich habe das erste Album, Gorillaz, ich glaube, es ist das erste Album, wo die da in einem Jeep sitzen, da auf dem Cover, gehört und das, wie ich sagen, war gut. Es waren einige sehr gute Tracks bei und einige, wo ich so dachte, so, okay.
0: Ihr meint so? Also das ist ja ehrlich gesagt bei den meisten Alben.
1: Ja, ja, kann gut sein. Stimmt, es gibt wenige so No-Skip-Alben.
0: Naja.
1: Ja, so viel dazu.
0: Ja, ich wollte jetzt mal ein Michael Jackson-Album hören. Ich glaube, das ist auch so eine Experience, die man mal gemacht haben muss.
1: Ja, ich glaube, der hat auch den Funk, wie man sagt.
0: Funk. Wer auch den Funk hat, ist das zweite Lied, was ich heute mitgebracht habe. Und zwar Santigold. Auf ihrem Lied Unstoppable. Da hören wir jetzt rein und dann hören wir uns gleich wieder. Tschüss.

0: Boss, Diggi. Okay.
1: God damn right, it's a beautiful day. Willkommen zurück zu einer neuen Moderation, Alter.
0: Ja, good morning, Vietnam. Das waren The Eels, die alle... Wie heißt der Typ nochmal?
1: Mr. E heißt er.
0: Mr. E, ja, ein alter Bekannter in dieser Show und generell einer der Klassiker, würde ich sagen.
1: Ja, schon, ne? Ist wirklich, von Anfang an haben wir den hier immer schon gerne gespielt und tun wir auch immer noch.
0: Ja. Hat mir auch damals dein Vater auf den iPod gezogen. Oder du echt über jetzt? Deinen Vater ja, auf meinen geil, iPod. Korrekt, ja, ja.
1: Korrekt. Ja, da habe ich mir auch damals ein Eats-Album gehört, als wir irgendwie mal mit der Schule irgendwie in Berlin waren und da irgendwas gemacht haben. Da habe ich mir schön bei Saturn ein Eats-Album gekauft. Ja, seht ihr, schon lange begleitet uns Mr. E durch unser Leben. Deswegen ist es immer schön.
0: Wir gehen way back.
1: Ja, wirklich, wirklich. Deswegen ist es auch immer schön, ihn hier mal wieder in der Show begrüßen zu dürfen. Ja, genau. Also, warte mal. Fällt mir da jetzt gerade noch irgendwas zu ein? Nö, ist vielleicht auch nicht so wichtig. Den anderen Track hast du mitgebracht. Das war ja wirklich ein höchst spannendes... Also akustisches...
0: Ja, also ne, Geräuschereignis. Also, ja. Ja. Da ist irgendwie, ich habe was gehört. Ja, das war Santi Gold mit ihrem 2008 erschienenen Album Santi Gold. Und der Song hieß... Ja, wie hieß er denn nochmal?
1: Unstoppable.
0: Ah, genau, Unstoppable, stimmt. Sie hat es ja auch häufig gesungen. Ich glaube, diese ganze 2008er-Ära ist ganz interessant. Da gibt es so viele so gut angehipsterte Alben, die man sich mal anhören muss. Nächstes Mal können wir einfach mal eine Folge Lieder aus 2008 machen. Ich glaube, das würde sich sehr lohnen, da auch mal so ein bisschen zu recherchieren. Und ich habe die ganze Zeit gedacht, es erinnert mich voll an M.I.A., also diese britische Musikerin, die auch irgendwie so aus der Zeit populär geworden ist. Und es liegt auch daran, dass das auch von Diplo viel produziert ist. Ach, und der hat auch diese ersten M.I.A.-Alben produziert, was ich auch irgendwie sehr iconic finde.
1: Ja. Diplo, ey. Ich glaube, da auch seine frühen Sachen, die sind, glaube ich, auch gar nicht so schlecht.
0: So, mal gucken. Ja, ich so, ja, sein Spiel, also so Major Lazer.
1: Ja,
0: auch sehr auch crazy, funny, ne? Sachen.
1: Ja, ja. Diplo ist schon heftig.
0: Er ist schon gold. Außerdem sieht er super aus und hat, glaube ich, echt kranke Muckis.
1: Meinst du?
0: Mhm.
1: Naja, gut. Kann man bestimmt irgendwie im Internet mal nachforschen. Spannende Sachen auf jeden Fall. Leute, haben wir jetzt noch irgendwas Akutes hier? Irgendwelche.
0: Ich hab da noch Redebedarf, sonst würden wir jetzt mal die nächsten verarzten.
1: Ja, ich meine, ja, wir sind jetzt langsam hier irgendwie auch am Ende mit dieser Stunde, ne? Es geht ja dann doch irgendwie immer schnell. Ich finde es immer total spannend, wenn wir so früh aufnehmen, dass wir so am Anfang immer so super verklebt sind und irgendwann werden die Moderationen dann noch viel enthusiastischer. Also.
0: Ja, man muss erst aufwachen, das ist richtig. Ja, schade, wenn es jetzt wieder vorbei ist, aber dann ist es so, wir haben hier nur eine Stunde Zeit. Wir hören uns wieder in 2 Wochen oder in einer Woche, wenn ihr nochmal nachhören wollt auf dem anderen Sender, wo wir ausstrahlen. Also wenn ihr in Hildesheim hört, in Göttingen oder in Göttingen in Hildesheim.
1: Ja. Ja, das ist eine schöne Idee. Ist auch gar nicht so weit. Fährt man, glaube ich, so eine Stunde oder so ins Sendegebiet.
0: Genau, das lohnt sich sehr. Zwei sehr schöne Städte.
1: Ja, absolut. Alles klar, Leute. Vielen Dank fürs Einschalten. Wir spielen jetzt nochmal ein. Da warte ich schon die ganze Zeit drauf, dass wir den jetzt hören. Und zwar haben wir jetzt mal Summer Jam. Aber ja, jetzt auch nicht die Originalversion. Wir haben jetzt mal diesen wunderbaren UK Garage Remix vom B15 Project. Leute, schön, dass ihr dabei wart. Ich wünsche euch eine tolle Woche und ein schönes Restwochenende und so. Ey, wir hören uns nächstes Mal wieder. Wenn es wieder chilligste Show war.

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2: Hallo und einen wunderschönen guten Tag wünsche ich Ihnen. Sie hören mittendrin kompakt das Wochenendmagazin hier im Stadtradio Göttingen mit den wichtigsten und spannendsten Beiträgen der Woche. Ich bin Annika Quentin und ich begleite Sie hier in der kommenden Stunde, in der wir unter anderem auf ein Thema schauen, das mir ganz besonders am Herzen liegt. Und zwar geht es um das Thema Lesen. Man hört ja immer wieder, dass viele Kinder heute nicht mehr gut lesen können. Und deswegen gibt es das Projekt Lasst uns lesen, das genau diese wichtige Fähigkeit fördern soll. Und es gab kürzlich auch ein Lesefest in Göttingen.

Mehr dazu hören Sie hier gleich. Und außerdem schauen wir noch auf eine Ausstellung in Göttingen, bei der ganz viel verschiedene Kunst von Fotografien und Videos über Skulpturen bis hin zu Installationen auf Sie wartet. Starten tun wir aber gleich erstmal mit einem Blick auf die Göttinger Entsorgungsbetriebe und die Umstellung ihres Fuhrparks auf klimafreundlichere Fahrzeuge. Vorher hören wir jetzt Michael Jackson mit Beat It. Ich wünsche Ihnen weiterhin ein schönes Wochenende.

0: Bei dem Lied habe ich immer direkt das legendäre Musikvideo und den Tanz im Kopf. Einfach, einfach toll. Jetzt aber zu einem ganz anderen Thema. Rund 300 Schülerinnen und Schüler feierten nämlich kürzlich ein Lesefest an der Universität Göttingen. Grund war der Abschluss der Politphase des Projekts Lasst uns lesen. Ziel ist es auch, dem erschreckenden Trend entgegenzuwirken, von dem Felix Halbke von Dr. Gilbert Hess erfahren hat.
1: Ja, insgesamt hat die Lesefähigkeit leider rapide abgenommen in letzter Zeit. Und deswegen war das für uns auch ein Ansatz, dass wir gesagt haben, wir wollen hier etwas dagegen tun.
2: Hier spricht Dr. Gilbert Hess von der Kinderuni Göttingen bereits den entscheidenden Punkt an. Laut einer IGNU-Studie hat ein Viertel der Viertklässler massive Schwierigkeiten beim Lesen. Dies soll in Göttingen nun verbessert werden. Deshalb hat die Kinderuni gemeinsam mit der Bildungsregion Südniedersachsen und der Bürgerstiftung Göttingen das Projekt Lasst uns lesen ins Leben gerufen. Es profitiert dabei von der Kooperation mit das Leseband, einem Bündnis von 6 Stiftungen. Was das genau ist, erklärt Julia Bicker von der Bildungsregion Südniedersachsen.
3: Leseband heißt, dass die Schulen wirklich jeden Tag feste 20 Minuten in ihrer Stundentafel verankert haben, wo sie wirklich mit der ganzen Schule, mit allen Kindern gleichzeitig lesen.
2: Insgesamt soll die Leseflüssigkeit, das Leseverstehen und die Lesemotivation systematisch verbessert werden. Am meisten profitieren davon die schwächsten 25% der Leser. Mit dem Lesefest in der Aula am Wilhelmsplatz wurde nun die Pilotphase beendet. Dazu Annette Reiners, ebenfalls von der Bildungsregion Südniedersachsen.
4: Im ersten Durchgang hatten wir 5 Grundschulen aus Stadt Göttingen und Landkreis Göttingen. Und im Leseband nehmen in der Regel die Jahrgänge 2 bis 4 teil. Aber weil sehr viele Kinder so begeistert waren, haben in einigen Schulen sogar schon die ersten Klassen mitgemacht, weil die ersten Klassen sich beschwert haben, dass sie nicht mitmachen dürfen, sodass auch schon die ersten angefangen haben mit Silben, mit ganz ersten Wörtern, mit im Leseband auch dabei zu sein.
2: Mit Abschluss des ersten Durchgangs startet nun bereits der zweite. Bei diesem sind 11 Schulen mit dabei. 3 weitere kommen zudem noch dazu. Dass die Aktion bei den Schülern bisher gut ankommt, zeigen Philipp, Lana und Elisabeth von der Regenbogenschule Ellihausen.
5: Ich finde ein Leseband toll, dass man auch alleine lesen kann und mit Freunden.
6: Also ich lese auch sehr gerne. Mir gefällt es, dass man da dann auch neue Bücher sozusagen kennenlernt. Ja, mir gefällt es vor allem, dass man auch manchmal alleine lesen kann.
2: Bisherige Ergebnisse zeigen, dass die Anwendung der Methoden zu Verbesserungen beim Lesen führen. Möglicherweise können so die erschreckenden Zahlen in Deutschland verbessert werden.
0: Das war Felix Halbke über das Lesefest an der Uni Göttingen. Ein ganz tolles Projekt, wie ich finde. Denn Lesen ist nicht nur wichtig, sondern macht auch richtig Spaß. Ich lese zum Beispiel immer gern eingekuschelt auf dem Sofa und den Espresso dazu. Den hat jetzt Sabrina Carpenter für uns.

0: Bilder.
1: Mit der Frage, was ein Körper über sich und sein Innenleben erzählt, begann Annette von Keudell ihre künstlerische Forschungsreise. Damit verband sich für sie auch die Frage, wie der Körper wahrgenommen wird und welchen Zumutungen und Zuschreibungen er dabei ausgesetzt ist. Sie hinterlassen sichtbare Spuren und vorstellbare Spuren in den Arbeiten der Hamburger Künstlerin. Die Galerie Alas widmet ihr nun eine Ausstellung. Für unsere Reihe im Gespräch hat sich Tina Fiebiger mit Annette von Keudell zu einem Ausstellungsrundgang getroffen. Sie hören hier einen Ausschnitt aus ihrem Gespräch.
2: Annette, dein Thema sind ja Körper, Körperwelten, muss man sagen, was sie selber von sich preisgeben und was ihnen zugemutet wird und was in dieser Konfrontation passiert. War das immer schon so ein Impuls, da rein zu kriechen quasi?
3: Ja, also in der Tat habe ich, als ich im Studium war, ich habe ja bei Valley Export studiert in Berlin und bin dann natürlich auch geprägt worden. Also ich habe mit Malerei angefangen und habe auch schon Körper gemalt, auch gezeichnet und bin dann in diese Medienkunst reingekommen. Und wie das im Studium so ist, man beschäftigt sich ganz viel mit sich selbst und auch mit eigenen Erlebnissen natürlich. Da war für mich immer schon wichtig mein Erleben, aber auch natürlich das Leben der anderen. Und was ist die Bedeutung des weiblichen Körpers? Und das war vor 30 Jahren schon so. Also wie wird der behandelt? Wie wird er gesehen? Wie wird er auch verletzt? Also eben nicht nur durch reale Verletzungen, sondern auch Verletzungen durch Blicke, durch Verhalten.
2: Es hat auch was mit Berührungen zu tun.
3: Es hat was mit Berührung zu tun.
2: Die zumutbar sind oder eben nicht. Und die Berührbarkeit, das, was jeder Körper aussagt.
3: Ja, es geht um Berührung. Es geht aber auch, ich muss mich kurz zurückversetzen, so in die damalige Zeit. Also das ist zum Beispiel ein sehr altes Bild. Da geht es eben auch um Archetyp. Weiblich gelesener Körper, damals sagte man natürlich Frauenkörper, das bin ich, und habe dann das kollagiert. Damals hatten wir alle noch Schambehaarung. Ich habe das jetzt vor 10 Jahren nochmal verändert, dann die Behaarung weggenommen. Und das ist ja auch wieder ein männlicher Blick. Also was macht das mit uns Frauenkörper? Also erst Haare, dann doch nicht Haare, dann wieder. Also im Moment ist es alles glatt. Also der weibliche Körper, der wird verändert durch Blicke. Durch Wahrnehmung und eben halt konnotiert durch den männlichen Blick.
2: Was nehmen wir von uns wahr und wie werden wir wahrgenommen und was macht das mit uns?
3: Genau, es ist dieses, dass ich mich selbst, und ich glaube, da bin ich nicht die Einzige, mich auf einmal wahrnehme und mich verhalte durch die Blicke anderer. Das war für mich auch immer so ein Forschungsthema. Also wie finde ich zu meiner eigenen Identität in meinem Körper zu sein, ohne das durch andere Blicke zu sehen? Also eine andere Wahrnehmung, also einfach durch mich heraus.
2: Durch den Blick deformiert werden.
3: Ja, genau. Durch den Blick deformiert werden. Geben wir 30 Jahre später, das ist für mich so dieses, der Tunnel, also das ist für mich so diese Orte, wo man als Frau oder als weiblich gelesener Körper, Mensch durchgeht und eigentlich ist mit Angst behaftet, also es ist ein eher gefährlicher Ort und dieses, was macht das mit mir, in diesem Ort zu sein, an diesem Ort, und diese Dekonstruktion des Körpers, der dann in diesem Raum sich auch auflöst. Also der ist gleichzeitig präsent, aber auch im Verschwinden. Das ist eine ganz emotionale Geschichte auch, wenn ich mich in diesem Raum aufhalte, dass ich mich da drin auflöse.
2: Die gefangen, dass sich gefangen fühlen durch diese Netzstrukturen, die so bedrängt sind, dass sich letztendlich der Körper in einzelne Elemente auflöst. Also er kann nicht mehr laufen.
3: Er kann nicht mehr laufen.
2: Und er kann nicht mehr denken.
3: Auch nicht mehr denken. Und es ist so dieser Blick nach innen, also dieses in sich Verschwinden.
2: Kein Ort nirgends. Yes. Dieser Ort Verschwinden ist
3: ja
2: das.
3: Kein Ort nirgends. Ja, das passt sogar ganz gut. Und was ich hier mag, kollagiere ja, ist dieses ganz Reale. Hier ist ein Taschentuch, da liegen Kippen rum. Also diese Präsenz wahrnehmen zu können, so, da ist der reale Ort und das andere ist wie ein inneres Gefühl. Und ich bin damit austauschbar als weibliches Wesen. Also wie was passiert da drin in diesem Raum?
1: Das war Tina Fiebiger im Gespräch mit Annette von Keudell über ihre Ausstellung mit Körperwelten in Fotografien, Videoskulpturen und Installationen in der Galerie Alas. Ihre Arbeiten werden dort noch bis zum 30. Mai vorgestellt. Geöffnet ist die Ausstellung montags bis freitags von 10 bis 13 Uhr sowie von 15 bis 18 Uhr. Außerdem samstags von 10 bis 13 Uhr. Das vollständige Interview mit Annette von Keudell, das können Sie auf unserer Website unter stadtradio-göttingen.de anhören. Und hier im Programm geht's jetzt auch weiter mit Kunst, und zwar mit der Kunst der Rockmusik von und mit Bon Jovi.

0: Bon Jovi hier bei Mittendrin Kompakt im Stadtradio Göttingen. Sie hören unser Wochenendmagazin mit den interessantesten Beiträgen der Woche. Und jetzt geht's hier im Radio ums Radio. Genauer gesagt um eine unserer Bürgerfunksendungen. Da ist ja gefühlt alles vertreten und in der Unistadt Göttingen natürlich auch das studentische Leben. Damit beschäftigt sich das Campusradio Gehört, das hier eine eigene Sendung hat. Mehr darüber hören Sie jetzt von Chefredakteurin Sophie Bross, die ich interviewen durfte. Sophie, könntest du uns erstmal erzählen, was Gehört überhaupt ist?
1: Gehört ist das Campusradio der Uni Göttingen. Wir sind eine Gruppe von Studierende für Studierende tatsächlich und wir sind einfach alle ein bisschen journalistisch begeistert und machen gerne ein bisschen Radio für Studierende.
0: Ihr macht hier bei uns im Stadtradio ja jeden ersten, dritten und wenn vorhanden auch fünften Mittwoch im Monat von 20 bis 22 Uhr eure eigene Sendung. Was behandelt ihr denn da konkret für Themen? Wieso sollte man da einschalten?
1: Ja, genau. Also unsere Radiosendung ist so im Endeffekt unser Kern. Das gab's schon immer, also seitdem wir gegründet wurden. Und die läuft halt auch eben hier im Stadtradio immer live. Das freut uns auch, dass wir hier immer so live schön moderieren können aus dem B-Studio. Und genau, es geht halt eben um die Universität, um das studentische Leben, aber halt auch einfach um Themen, die uns selber sehr interessieren, weil es eben von Studierende für Studierende ist und wir denken, was uns interessiert, das interessiert sicherlich auch andere Studierende. Im Endeffekt sind wir dann einfach unsere eigene Zielgruppe. Aber ich denke auch, dass es sehr spannend sein kann für Leute, die nicht studieren.
0: Du hast eben gesagt, dass die Sendung das Herzstück von Gehört ist. Was macht ihr denn neben der Sendung noch?
1: Ja, wir machen so einiges, nämlich neben der Live-Sendung ist ja auch Podcast sehr groß. Deshalb haben wir auch noch einen eigenen Podcast, immer überall, wo es Podcasts gibt. Der kommt immer jeden Sonntag nach der Sendung raus. Also da verarbeiten wir eben die Beiträge, die jeden Mittwoch dann bei uns in der Sendung laufen, immer nochmal in einem extra Podcast mit einer extra Moderation. Einfach nur, weil wir uns denken, vielleicht ist es ein bisschen zu schade, wenn sie einmal laufen und dann kann man sie nie wieder hören. Deshalb einfach nochmal ein Podcast. Dann, wenn man keine Lust auf Radio hat, gibt's auch bei uns eine Webseite. Da sind Blogbeiträge drauf. Da sind auch richtig gute, kann ich empfehlen. Natürlich. Und ansonsten haben wir auch ein Musikressort bei uns. Wenn man einfach nur Lust hat, ein bisschen Musik den Leuten näher zu bringen oder gute Songs auszusuchen. Und wir haben Social Media, einfach Instagram oder TikTok. Also wenn man Lust hat, kann man da auch ein bisschen was gestalten und Videos machen. Wir haben auch sehr tolle Memes.
0: Es ist also sehr vielseitig, was ihr macht. Was glaubst du, sind noch gute Gründe, warum man bei Gehört mitmachen sollte?
1: Einfach um ein bisschen erste journalistische Erfahrung zu sammeln, würde ich sagen. Und bei uns ist das Motto: alles kann, nichts muss, weil wir wissen ja, das Studium geht meistens vor und man hat nicht so die Kapazitäten. Aber wenn man einfach mal vorbeikommt oder einfach mal einen Blogbeitrag schreibt oder was ausprobieren möchte, geht das immer fit. Dazu ist die Community bei uns auch richtig nett, weil wenn man auch keine Ahnung hat, wie zum Beispiel jetzt Audacity funktioniert oder wie man einen Beitrag aufnimmt, kann man immer jemanden in der Gruppe fragen und irgendwer wird dir da schon helfen und das kurz erklären.
0: Wer studiert und auch selbst etwas Radioluft schnuppern möchte oder einfach journalistische Erfahrung sammeln, kann zum nächsten Einstiegsabend kommen. Der findet am Montag, den 4. Mai um 19 Uhr im KWZ 3601 statt. Weitere Infos zum Campusradio und einen Link zu ihrer Website finden Sie auf unserer Homepage. Die nächste Sendung von Gehört, die läuft dann regulär wieder nächsten Mittwoch von 20 bis 22 Uhr hier auf der 107,1.

0: Bei Ausstellungen in Göttingen ist Wolfgang Hiltscher eher selten mit seinen Arbeiten anzutreffen. Auch als Mitglied im Kreis beteiligt sich der Göttinger Künstler nicht an jeder Gemeinschaftsgalerie. Dennoch wurde die Jury des Kunstpreis Deutschland auf seine Bildmotive, Objekte und Skulpturen aufmerksam, besonders auf sein skulpturales Schauspiel Überführung des Heiligen Hauses. Sie nominierte ihn unter 174 Bewerbungen für die Liste mit 40 preiswürdigen KandidatInnen und eine mögliche Auszeichnung im Juni. Tina Fiebiger hat mit Wolfgang Hiltscher über seine künstlerische Arbeit und seine Bewerbung um den Kunstpreis Deutschland gesprochen. Wir hören jetzt einen Ausschnitt aus dem Interview.
1: Wolfgang, bei Ausstellungen hier in Göttingen machst du dich ja eher rar. Es sei denn bei der Gemeinschaftsausstellung des Kreis 34. Wie kommt es, dass du dich dann für einen Kunstpreis Deutschland-Wettbewerb beworben hast?
2: Naja, noch nicht wirklich mit Erfolg. Ich bin lediglich nominiert.
1: Ist doch schon mal was.
2: Aber ist da irgendwie so eine Ambivalenz? Auf der einen Seite möchte man sich nicht exponieren, weil man etwas produziert, was ja sehr viel von einem selber preisgibt. Und auf der anderen Seite zieht es einen aber dann doch auch wieder in die Öffentlichkeit. Man möchte ja schon irgendwie gewertschätzt oder etwas Ähnliches werden. Beim Kreis 34 Einzelausstellung mache ich schon allein deshalb nicht, weil ich nur sehr wenig produziere. Bei mir dauern die Arbeiten immer sehr lange. Das sind lange Entwicklungsprozesse. Es ist auch so, dass ich mich, glaube ich, zu einer Einzelausstellung gar nicht getrauen würde, weil man dazu sehr im Rampenlicht wäre. Dieser Kunstpreis Deutschland, ich habe mal ein bisschen gestöbert bei den Preisen, die es da so gibt und habe mir dann gedacht, okay, dann machst du dann da mal mit. Ich meine, das Produkt ist ja fertig, was man da einreicht und zwar digital. Und es war ein geringer Aufwand und insofern Kosten-Nutzen standen in einem guten Verhältnis und dann ist das Ganze in Vergessenheit geraten bei mir, bis ich dann so eine E-Mail bekam, dass ich nominiert wurde. Und ich bin selber auch ziemlich überrascht, weil es sind ja immerhin 500 Arbeiten. Ja, ich habe nicht damit gerechnet, dass ich da nominiert werde.
1: Zumindest in die Endrunde zu kommen?
2: Ja, das mag einen ehren. Ich selbst messe dem wenig Bedeutung bei, und zwar tatsächlich, weil das Objekt ist fertig und das Interessante für mich war die Entwicklung hin dazu, also das Ganze zu produzieren und wie es dann da so steht. Das, was dann folgt, dem messe ich eigentlich wenig Bedeutung zu. Ich ziehe etwas aus der Herstellung dieses Objekts, aus meinen Arbeiten.
1: Was du vorhin schon beschrieben hast, dass du sehr lange an einer Arbeit reflektierst, also der ganze Prozess recht umwegreich ist.
2: Ja, das beschreibst du schon ganz gut. Also ich denke immer sehr viel, nicht? Und dann kriege ich irgendwann, ich will nicht sagen einen Rappel, aber irgendwie sehe ich dann was, zum Beispiel meine Leinwand, irgendwie ein angefangenes Bild, wo ich nicht weitergekommen bin und dann habe ich vielleicht eine Idee, setze das dann fort, aber ohne jetzt ein klares Ziel zu haben, was mir nicht gelingt ist, mir ein Thema zu setzen, zum Beispiel bei diesem Objekt geht es ein bisschen um den Verlust von Spiritualität in der Moderne, aber das stand nicht am Anfang, also ich sage mir nicht am Anfang, hier Wolfgang, du musst jetzt ein Bild machen über die Spiritualität. Und dann nimmst du dann die Geschichte von diesem Haus, der Maria, was dann da Engel geleitet, über den Ozean da getransportiert wird, sondern das Ganze entwickelt sich dann erst durch Zufall. Ich finde irgendwie eine Sache interessant und im Prozess formiert sich dann irgendwann etwas, was dem Ganzen Sinn gibt, würde ich sagen. Am Anfang stehen die Materialien, wie zum Beispiel da waren Bleireste von mir, die lagen neben dem Haus und verrostetem Draht. Und da hat er auch noch Pappmaché und dann habe ich dann mit dem Blei angefangen, ein Boot zu machen. Und dann formiert sich das Ganze und in dem Prozess entwickelt sich dann eigentlich aus meinem Tun ein Sinn. Und der Sinn, der materialisiert sich dann und dann ist das Objekt irgendwann fertig und ich befinde es für gut. Dieser Titel, der kommt dann auch irgendwie, als man mich dann darüber benachrichtigt, dass ich dann nominiert bin, habe ich mir dann tiefere Gedanken darüber gemacht und in der Tat, der Titel, der passt.
1: Die Überführung des Heiligen Hauses.
2: Ja, und das Objekt vor ein paar Jahren hatte ich das in der Jahresausstellung vom Kreis 34 und das ist von der ersten Wirkung her sehr depressiv und belastet. Also da ist eine, auf dem Bleiboot ist eine, so eine Art Kapelle drapiert, die steht aber auf irgendwie so einem Gitter. Und davor so als Galionsfigur ein kopfloser Engel aus so einem Draht, den ich bei uns zu Hause gefunden habe. Nicht? Also das Ganze hat schon eine depressive Wirkung, aber durch den Titel merkt man und auch durch dieses Bleiboot, was ja auch sehr stabil ist, könnte man sagen, das ist keine Flucht, die dargestellt wird, sondern eine gerichtete Bewegung von A nach B eine Überführung. Die Anmutung ist zwar depressiv, aber wenn man sich tiefer da reinbegeben würde, dann würde man sagen, Spiritualität ist in einer schwierigen Zeit, aber es geht doch in eine hoffnungsvolle Zukunft.
0: Das war Tina Fiebiger im Gespräch mit Wolfgang Hiltscher über die Nominierung des Göttinger Künstlers für den Kunstpreis Deutschland, der im Juni vergeben wird. Eine etwas ausführlichere Version des Interviews finden Sie zum jederzeit Nachhören auch nochmal auf unserer Website unter stadtradio-göttingen.de.

0: Wir schon hier in unserem Wochenendmagazin ja immer so ein bisschen auf die vergangene Woche zurück. Jetzt schauen wir allerdings schon mal auf die kommende Woche. Das ist hier im Landkreis Göttingen nämlich die Mach-Mit-Woche. Bei der präsentieren sich Angebote im Landkreis, bei denen man sich ehrenamtlich engagieren kann. Unsere Reporterin Amy Dix stellt für die über 140 Angebote dreimal stellvertretend vor.
1: Die lang erarbeitete Rente ist in Sicht. Endlich ist genügend Zeit für große Reisen, lange Ausflüge und eine stressfreie Zeit. Allerdings fehlt der Arbeitsalltag doch manchmal. Die typischen Routinen, der Plausch mit KollegInnen, die stetig anfallenden Aufgaben und die passende Anerkennung dafür. Den Workshop Endlich in Rente und dann bieten Maria Weiß, die Leitung des Freiwilligenzentrums Bonus und die freiwillige Mitarbeiterin Annette Andresen am 4.5. an. Wen spricht diese Aktion denn an?
2: Alle, die in Rente sind oder in Rente kommen wollen und sich einfach ein bisschen klar werden wollen, was mache ich denn jetzt dann mit meiner Zeit?
1: Sie bieten einen bunten Überblick für Menschen, die in Rente gehen. Auch Themen wie eine knapp bemessene Rente und wie sie ihre Rente aufstocken können, werden behandelt. Warum liegt Ihnen dieser Workshop zum Thema Rente am Herzen?
2: Die Rente hat ja auch was vom letzten Lebensabschnitt. Wenn man die ersten beiden Buchstaben vertauscht, von Rente kommt man auf Ernte. Und das ist so etwas, wo wir gerne hinwollen. Also diesen Lebensabschnitt wirklich positiv zu sehen und konstruktiv nutzen zu können.
1: Die Rente gilt oft als unterschätzter Lebensabschnitt. Und es ist hilfreich, sich Gedanken über die Gestaltung der Rente zu machen. Besonders der Übergang in die Rente kann Probleme bürgen, da Strukturen wegfallen, die vorher eine gewisse Sinnhaftigkeit gegeben haben. Ziel dieser Aktion ist, dass jeder in Rente gehende Mensch sich überlegt, was für sich persönlich der beste Weg ist. Die Aktion Ackerracker am 13.05. ist die perfekte Gelegenheit, auf eigene Faust Gemüse anzupflanzen. Im Familienzentrum der Samtgemeinde Hattorf am Harz haben Sie die Möglichkeit, bis zu 30 verschiedene Gemüsesorten anzubauen, zu pflegen, zu ernten und anschließend mit anderen Familien zu verwerten. Mehr Details über die Aktion erfuhr ich von Frau Sina Behre. Für wen ist die Aktion Ackerracker denn geeignet?
3: Die Aktion bietet sich als Familienprojekt an, wo die Familie als Gemeinschaft zusammen auf unserem Acker Gemüse anbaut und pflanzt. Und am besten für Kinder ab 5 Jahren.
1: Die Aktion entstand auf der Idee, dass Familien, die keinen Balkon oder Garten besitzen, die Möglichkeit haben, selbst Gemüse anzubauen und eine gewisse Verbindung zur Regionalität entwickeln können. Mit dem Gemüse, das frisch geerntet wurde, kann gekocht und neue Rezepte ausprobiert werden. Gibt es dann außerhalb der Mach-Mit-Woche die Möglichkeit, vorbeizukommen?
3: Wir treffen uns einmal wöchentlich, jeden Mittwoch von 15 bis 16 Uhr. Wir schauen auch, dass wir die Sommerferienzeiten abdecken können, indem jede Familie sich um ein Beet kümmert und das pflegt, dort Unkraut jätet. Darüber hinaus finden dann noch gemeinsame Kochaktionen, Feste oder ein gemeinsames Picknick auf dem Acker statt.
1: Gerade Ehrenamtliche können sich als sogenannte Ackerbuddy registrieren. Dort haben sie dann die Möglichkeit, Aktionen zu begleiten und Feste mitzuplanen. Sie sind ein echter Tierfreund und möchten den Vierbeinern etwas Gutes tun? Der Tierschutzverein Osterode und Umgebung e.V. nimmt Fund- und Abgabetiere in ihrem Tierheim auf und leistet dort wichtige Arbeit. Dort werden sie gepflegt und weitervermittelt. Die Aktion Zaunbau und Außenarbeiten im Tierheim Osterode findet vom 4. bis 8. Mai statt. Ich sprach mit der zweiten Vorsitzenden, Frau Antje Meira-Gebel. Welche Aufgaben fallen denn täglich im Tierheim an?
4: Das Wichtigste ist erstmal, die Tiere zu versorgen, also füttern, die Räume reinigen, dann viel Wäsche waschen. Manche Tiere brauchen Medikamente, die werden gegeben. Die Hunde kommen regelmäßig in den Auslauf. Und wenn dann noch Zeit ist, kann man sich auch gut noch mit den Tieren beschäftigen, um sie an den Menschen zu gewöhnen, also die Katzen streicheln, mit ihnen spielen, Gassi gehen mit den Hunden.
1: Im Tierheim ist also ganz schön viel zu tun. Deswegen ist besonders die ehrenamtliche Hilfe gerne gesehen. Gerade Aufgaben wie der Zaunbau und Außenarbeiten fallen in den Hintergrund, sind aber für die Sicherheit und Zufriedenheit der Tiere wertvoll. Wieso ist der neue Zaun denn so wichtig?
4: Wir haben im Moment im Außenbereich einen doch recht in die Jahre gekommenen Maschendrahtzaun, der schon oft geflickt ist und wo einfach die Tiere sich unten drunter durchschieben können. Wir haben jetzt schon 2-mal gehabt, dass die Tiere dann das Gelände verlassen. Das ist natürlich nicht so schön. Wenn die im Auslauf sind, sind die ohne Betreuung. Und dann müssen wir sicher sein, dass die im Auslauf bleiben.
1: Bei der Mach-Mit-Aktion ist Lust und Freude am Handwerk gefragt. Deswegen wird um festes Schuhwerk und Arbeitskleidung gebeten. Während der Aktion hat man nicht direkten Kontakt zu den Tieren, bereitet ihnen aber trotzdem eine große Freude. Das Tierheim freut sich auch über helfende Hände an vereinzelten Tagen. Um eine Anmeldung wird jedoch gebeten. Wenn Sie außerhalb der Mach-Mit-Woche helfen möchten, melden Sie sich bei dem Tierheim Osterode.
0: Mehr zu den Angeboten der Mach-Mit-Woche erfahren Sie auch bei uns auf der Homepage. Und an dieser Stelle ein Dankeschön an alle, die sich freiwillig und ohne Geld dafür zu bekommen für andere einsetzen. Vielen, vielen Dank für Ihr Engagement. Yeah. 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

0: The Game und 50 Cent waren das hier bei Mittendrin Kompakt. Und damit endet das Wochenendmagazin im Stadtradio Göttingen jetzt auch schon wieder. Ich hoffe, dass für Sie was Interessantes mit dabei war. Neue spannende Beiträge und aktuelle Nachrichten aus Südniedersachsen gibt's dann am Montag wieder regulär in unserem Morgenmagazin ab 7 Uhr. Schalten Sie also gern ein und genießen Sie bis dahin noch das Wochenende.
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Hallo und herzlich willkommen zu einer neuen Ausgabe vom Club Mundial im Stadtradio Göttingen von und mit DJ Ringo. Ich freue mich, dass ihr alle eingeschaltet habt. Auch heute nehme ich euch wieder mit auf eine musikalische Weltreise und sie startet in Mali mit der Band Tami Quest. Die Mitglieder von Tami Quest gehören dem Volk der Tuareg an. Die Band wurde 2006 gegründet. Sie mischt Tuareg-Musik mit westlicher Rock- und Popmusik. Hier nun ihre aktuelle Single Adak Oyantik. Club Mundial im Stadtradio Göttingen von und mit DJ Ringo. Mein Name ist Drei Fricke und ich bin verantwortlich für diese Bürgerfunksendung.

Club Mondial im Stadtradio Göttingen von und mit DJ Ringo. Als nächstes habe ich nun einen neuen Titel der Band Monsieur Dumami für euch. Monsieur Dumami ist eine dreiköpfige zypriotische Band, die 2011 in Nicosia gegründet wurde und bei den Songlines Music Awards 2019 mit dem Preis Best Group ausgezeichnet.

Die folgende Band habe ich in meiner vorletzten Sendung das erste Mal vorgestellt. Piri Piri aus Northeim. Hier mit dem Song Immaterial Thief aus ihrem Debütalbum Femme Fatale. Club Mundial im Stadtradio Göttingen, vorne mit DJ Ringo.

Clubmundial im Stadtradio Göttingen, vorne mit DJ Ringo. Soeben hörten wir den Produzenten Jemanjo. Und weiter geht es nun mit meinem Lieblings-Downtempo-DJ Ebuyo mit einem Titel aus seinem indonesischen Remix-Album. Und dieser Song heißt Sabilo Lungan.

In meiner letzten Sendung habe ich mich ja ausführlich mit einem Album von Amadou und Mariam beschäftigt. Und in diesem Zusammenhang habe ich hier nochmal einen schönen Remix ihres Titels Sabali. Und danach gibt es Elektro-Cumbia mit Las Piranhas.

Das war's auch schon wieder mit meiner Sendung hier im Stadtradio Göttingen, Club Mundial von und mit DJ Ringo. Ich hoffe, ihr hattet Spaß mit dem Mix, den ich heute für euch zusammengestellt habe. In 14 Tagen geht's dann hier weiter. Mein Name ist Ralf Fricke, ich bin verantwortlich für diese Bürgerfunksendung und ich sag mal Tschüss.

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